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1: Walter Benjamin, Erfahrungen in finsteren Zeiten, Hörszenen, Idee und Text von Claudia Kollers.

0: schön steil. Der Friedhof liegt ganz oben. Uff.
1: Wir haben, als wir Monate später in Portbou ankamen, vergeblich sein Grab gesucht. Es war nicht zu finden. Nirgends stand sein Name. Der Friedhof geht auf die kleine Bucht, direkt auf das Mittelmeer. Er ist in Terrassen in Stein gehauen. In solche Steinwälle werden auch die Särge geschoben. Es ist bei weitem eine der fantastischsten und schönsten Stellen, die ich je in meinem Leben gesehen. So erinnert sich Hannah Arendt an ihren Besuch auf dem Friedhof von Portbou im Jahr 1941. Es bedrückte sie sehr, dass sie in die Vereinigten Staaten hatte fliehen können, während ihr Freund Walter Benjamin in einem namenlosen Grab lag. Auch sie war in einem französischen Konzentrationslager interniert worden, wie Benjamin. Auch sie war in Gefahr gewesen, den Nazis ausgeliefert zu werden, weil sie Jüdin und Antifaschistin war. Warum hatte ausgerechnet er sich nicht retten können? Sie wusste, dass Benji, wie sie ihn liebevoll nannte, ein Visum für die Vereinigten Staaten erhalten hatte. In jenem September, 6 Tage bevor Walter Benjamins Leben ein verzweifeltes Ende nahm, es wäre zynisch, diesen provozierten Tod als Selbstmord zu bezeichnen, hatten sie sich in Marseille getroffen. Damals hätte das Visum für die Einreise nach Spanien ausgereicht. Doch plötzlich verlangte man an der Grenze eine Ausreisegenehmigung aus Frankreich. Sicherlich wusste man dort, dass die französischen Behörden staatenlosen Menschen ein solches Dokument verweigerten.
2: Walter Benjamin, geboren in Berlin am 15. Juli 1892.
1: Im selben Jahr wie Francisco Franco.
2: Gestorben in Portbou am 26. September 1940.
1: Erhielt sich bis zum letzten Moment in Paris auf, um an seinem großen Projekt der Passagen weiterzuarbeiten. Es fiel ihm schwer, diese Stadt zu verlassen, in der er die Motive für sein Hauptwerk, die Passagen, gefunden hatte.
3: Jüdischer Intellektueller, Marxist und Antifaschist. Nach 1939 gab es keinen Platz mehr für ihn in Europa. Doch sein Entsetzen davor, von einem New Yorker Wolkenkratzer auf die Welt herabzublicken, war unbeschreiblich.
1: Erschöpfende Wochen in Lourdes, warten auf ein Visum in Marseille, gemeinsam mit anderen Exilierten. Dann die Überquerung der Pyrenäen, zu Fuß von Banyuls-sur-Mer. Sie dauerte 7 Stunden.
3: Die Pyrenäen, Col de Belitres, für viele Menschen die letzte Grenze. 1939 suchte eine 500.000 Republikaner nach der Niederlage gegen Francos Truppen Zuflucht in Frankreich. Im Jahr 1940, als selbst die Freizone der Regierung Pétain den Befehlen der Gestapo gehorchte, machten sich die vom Naziregime Verfolgten auf den Weg in die entgegengesetzte Richtung. Walter Benjamin war einer von Tausenden von Vertriebenen, einer der namenlosen Unglücklichen, für die es keinen Ausweg gab.

0: gestorben im Alter von 48 Jahren und an einem Ort begraben, wo niemand ihn kannte, vor mehr als 80 Jahren. Und doch ist er heute einer der meistzitierten Denker.
1: Das ist verständlich, denn er beschäftigte sich mit einem breiten Spektrum von Themen, insbesondere mit Aspekten der damals aufkommenden Massenkultur wie Fotografie und Film. Heute wissen wir, dass er einer der experimentellsten Denker seiner Zeit war.
0: Aber in den 1930er Jahren war Walter Benjamin Dahr ein bekannter Schriftsteller und Denker?
1: Als junger Mann erlangte er unter den Intellektuellen seines Umfelds einen gewissen Ruf. Er verstand es, Kontakte zu Menschen zu knüpfen, die ihn interessierten. Das konnten Schriftsteller und Denker verschiedenster Art sein.
2: Im anderen Fall, wenn es in die Zukunft in den Echten verlegt wird, bin ich nicht so nicht dort, so ihr selbst ist nicht weit hier.
3: Es gibt eine solche eindeutige, das Äußere wiedergeben soll.
4: Freundschaften. Tja, die Freundschaften. Ernst Bloch meint:
5: Benjamin hatte den besten Ruf in unserem kleinen Freundeskreis. Adorno, Krakauer, Weil, Brecht, ich und wenige andere. Sonst aber, im großen Publikum der sogenannten Golden Twenties, bestand eine skandalöse Unbekanntheit und Ahnungslosigkeit über Benjamin bis zu seinem Tod. Und das, obwohl außer seinen eigenen Büchern geniale Aufsätze, Essays, Kritiken Benjamins in den 20er Jahren fast wöchentlich an sichtbarster Stelle in der Frankfurter Zeitung und auch in der literarischen Welt erschienen waren.
4: Gershom Scholem hingegen sagt:
5: An Gegnern hat es ihm nicht gefehlt, denn Benjamins Schreibweise, die von größter Präzision und Gedrungenheit war, war schwierig und er hatte zweifellos das Talent, durch seine Schreibart sich nicht weniger Gegner zu machen.
4: Soweit die Meinung seiner Freunde Ernst Bloch und Gershom Scholem. Benjamins Freundschaft mit Scholem reicht bis in seine Studienzeit zurück. Sie lernten sich 1915 kennen. Obwohl Benjamin nicht wie Scholem dem Zionismus anhing, verband die beiden eine lebenslange Freundschaft. Benjamin schätzte an seinem Freund die profunden Kenntnisse der jüdischen Mystik. Ab 1923 war Scholem an der Hebräischen Universität in Jerusalem tätig. Benjamin und Bloch trafen sich Anfang 1919 in Bern. Der marxistische Philosoph war im Begriff, Geist der Utopie zu veröffentlichen, ein Buch, das Walter Benjamins Denken prägte, vor allem seine besondere Art, Geschichte zu begreifen. Sowohl Bloch als auch Benjamin waren in die Schweiz emigriert, um nicht im Ersten Weltkrieg kämpfen zu müssen.
0: Erstaunlich, wie unterschiedlich Benjamin auf andere Menschen wirkt. Die Beschreibung von Theodor Wiesengrund Adorno, später einer der führenden Philosophen des Frankfurter Instituts für Sozialforschung und seit den 1920er Jahren ein kritischer Gesprächspartner Benjamins, hat nichts gemeinsam mit der von Adrienne Monnier. Benjamin machte die Bekanntschaft der Verlegerin um 1930 in ihrer Pariser Buchhandlung.
4: Theodor W. Adornos Beschreibung lautet folgendermaßen:
5: Wenn ich das Äußere wiedergeben soll, so müsste ich sagen, dass Benjamin etwas von einem Zauberer hatte, aber in einem sehr unmetaphorischen, sehr wörtlichen Sinn. Das Gesicht war eigentlich sehr ebenmäßig geschnitten. Er hatte aber zugleich etwas, wiederum ist es schwer, dafür ein richtiges Wort zu finden, von einem Tier, das in seinem Backen Vorräte sammelt. Das Moment des Antiquars und des Sammlers, das in seinem Denken eine hervorragende Rolle spielt, hat sich auch in seiner physiognomischen Erscheinung ausgeprägt. Sehr wesentlich an der Erfahrung von ihm war jedoch etwas anderes. Dass es bei ihm so etwas wie menschliche Unmittelbarkeit und Wärme im üblichen Sinn nicht gab.
4: Adrienne Monnier sieht das anders.
6: Ja, Walter Benjamin war Jude und Deutscher. Er besaß die Merkmale von beiden. ohne dass eines stärker ausgeprägt zu sein schien als das andere. Jude durch sein intelligentes Gesicht, das die List des Weisen ausstrahlte, und auch etwas Scheues, seltsam vermischt mit Herzlichkeit. Ein abwehrendes, äußerst geschütztes Gesicht. Oft hob sich die rundliche Hand zur Stirn, wie um einen Schirm zu bilden. Die Augen verbargen sich hinter einer Brille und mehr noch hinter den Lidern, die nur behutsam den scharfen Blick freigaben. Der Mund verschwand fast gänzlich hinter einem dichten, hängenden Schnurrbart. Doch was man von diesem Mund noch sehen konnte, war sehr eindrucksvoll. Die fleischigen Lippen eines sinnlichen Epikureas.
1: Gershom Scholem,
0: Felix Nörgerath,
1: Florenz Christian Rang,
0: Gershom Scholem, Franz Hessel, Felix Nörgerath, Ernst Bloch, Florenz Christian, Bertolt Brecht, Franz Hessel, Ernst Schön, Franz Bloch, Wilhelm Speyer, Georg Lukács, Siegfried Krakauer, Theodor Adorno, Max Horkheimer, Werner Kraft, Sommer Morgenstern, Hannah Arendt, Giselle Freund, Germaine Krull, Gretel Karplus,
7: Adrien Monnier,
8: Max Horkheimer,
7: Wilhelm Speyer,
8: Ernst Bloch,
7: Florenz Christian Rang,
8: Franz Hessler.
4: Weder Scholem noch Adorno waren von Benjamins Freundschaft mit dem kommunistischen Dramatiker Bertolt Brecht angetan. In einem Brief vom Juni 1934, bereits im Pariser Exil, rechtfertigt sich Benjamin gegenüber seiner engsten Vertrauten Gretel Karplus, Adornos zukünftige Frau, mit der ihm eigenen Diplomatie.
9: Liebe Gretel, in der Ökonomie meines Daseins spielen in der Tat einige wenige gezählte Beziehungen eine Rolle, die es mir ermöglichen, einen dem Pol meines ursprünglichen Seins entgegengesetzten zu behaupten. Diese Beziehungen haben immer den mehr oder weniger heftigen Protest der mir Nächststehenden herausgefordert, so die zu Brecht augenblicklich und ungleich weniger vorsichtig gefasst, den Gerhard Scholems. In solchem Fall kann ich wenig mehr tun, als das Vertrauen meiner Freunde dafür erbitten, dass diese Bindungen, deren Gefahren auf der Hand liegen, ihre Fruchtbarkeit zu erkennen geben werden. Gerade dir ist es ja keineswegs undeutlich, dass mein Leben, so gut wie mein Denken, sich in extremen Positionen bewegt.
2: Andernfalls, wenn es die Zukunft in Rechnung legt, bin ich nicht schuldig,
0: Ja. Auch Walter Benjamins Denken bewegte sich zwischen extremen Positionen. Er zögerte nicht, die barocke allegorische Wahrnehmung auf die moderne Warenwelt zu übertragen und bemühte sich, den Messianismus der Kabbala mit dem historischen Materialismus des Marxismus zu versöhnen.

0: Das allegorische Bild der Geschichte.
1: Im Jahr 1917 heiratete Benjamin Dora Sophie Kellner, die sich von Max Pollack hatte scheiden lassen. Ihr Sohn Stefan wurde 1918 geboren, als sie in der Schweiz lebten. Zu dieser Zeit versuchte Benjamin, sich als Wissenschaftler zu etablieren. Im Jahr 1920 veröffentlichte er seine Dissertation »Der Begriff der Kunstkritik in der deutschen Romantik«. In der Zwischenzeit unterstützte Dora die Familie mit ihrer journalistischen Arbeit und mit Übersetzungen. Das Paar ließ sich 1930 scheiden, doch Dora unterstützte Walter stets. Als sie mit Stefan ins Londoner Exil ging, versuchte sie vergeblich, Walter Benjamin zu bewegen, sich ihnen anzuschließen.
2: Benjamin ließ sich nirgendwo ständig nieder. Seine Ablehnung eines sesshaften Lebens machte sich schon in den 20er Jahren bemerkbar. Sie war sogar stärker als seine Absicht, Universitätsprofessor zu werden.
3: 1924 Capri, 1925 Andalusien und Italien, Riga, 1926 Paris, Moskau, 1932 Ibiza, Rückfahrt über Nizza.
4: Nichtsdestotrotz reichte er im Jahr 1925 seine Studie »Ursprung des deutschen Trauerspiels« als Habilitationsschrift bei der Philosophischen Fakultät der Universität Frankfurt ein.
2: Eine den akademischen Konventionen so wenig entsprechende Abhandlung, dass die Gutachter sie ablehnten.
5: Sachliche Unklarheit.
2: Stattdessen legt dieser Essay, der auf den ersten Blick wie eine hochspezialisierte akademische Abhandlung wirkt, den Grundstein für Walter Benjamins neuartigen Geschichtsbegriff. Er wird das Fundament seiner vielschichtigen Kulturstudien. Weit davon entfernt, sich in den philologischen Details einer literarischen Gattung des 17. Jahrhunderts zu verlieren, rettet Benjamin den kritischen Sinn der allegorischen Darstellung. Dies erlaubt ihm zum Beispiel, die zerstückelte Dramaturgie des zu Beginn des 20. Jahrhunderts aufkommenden expressionistischen Theaters zu verteidigen, indem er in ihr ein Verfahren erkennt, das dem sozialen Umbruch seiner Entstehungszeit angemessen ist.
4: Vielleicht ohne es zu wissen, war Benjamin bereits auf das Thema gestoßen, das er von nun an in all seinen Aufsätzen behandeln wird und das in dem Projekt Passagen Gestalt annehmen sollte. Der Begriff und das Bild der Geschichte. In Sevilla entdeckte er die Allegorien des Todes von Juan de Valdés, darunter das Gemälde Vanitas in Icto Oculi aus dem Jahr 1672. In einem Wimpernschlag bleiben vom Leben nur noch sterbliche Überreste. Die Entdeckung teilte er seinem Freund Schollem begeistert mit.
6: In Sevilla habe ich einen gewaltigen Barockmaler gefunden, an dem die Widmungen der Fleur du Mal nicht vorübergegangen wären, wenn Baudelaire ihn gekannt hätte.
4: Die Geschichte wird als verheerende Katastrophe gesehen. Die Zeit macht im Tod alles gleich. Und die barocke Allegorie des Todes steht für den Verfall der irdischen Werte.
6: Die Allegorie zeigt das Totenantlitz der Geschichte.
2: Charles Baudelaire nimmt im Projekt der Passagen eine zentrale Rolle ein. Benjamin betrachtet ihn als Lyriker im Zeitalter des Hochkapitalismus, der in der Mitte des 19. Jahrhunderts die Eitelkeit des Fortschritts erkannte. Baudelaires melancholischer Blick ist in der Lage, den schönen Schein der wahren Welt zu zerstören, indem er sie allegorisch darstellt. Der Flaneur, die Prostituierte, der Lumpensammler sind allegorische Figuren dieses desillusionierten Universums, das in Les Fleurs du Mal enthüllt wird.
6: Das Herausreißen der Dinge aus den ihnen geläufigen Zusammenhängen, das bei den Waren im Stadium ihrer Ausstellung normal ist, ist ein für Baudelaire sehr kennzeichnendes Verfahren. Es hängt mit der Zerstörung der organischen Zusammenhänge in der allegorischen Intention zusammen. Die Allegorie Baudelaires trägt Spuren der Gewalttätigkeit, welche vonnöten war, um die harmonische Fassade der ihn umgebenden Welt einzureißen.
2: Es gibt eine Verbindung zwischen der barocken Allegorie und der Welt der Waren, die einen Vergleich zulässt. Auch die Gegenstände in ihrer Eigenschaft als Waren werden entwertet, in ihrem Fall, weil ihr Gebrauchswert dem in einer Geldmenge gemessenen Marktwert unterworfen wird. Mit anderen Worten, alles wird mit demselben Tauschwert gemessen, der von den konkreten Eigenschaften der Dinge abstrahiert. Waren werden also so willkürlich aufeinander bezogen wie die Elemente barocker Embleme.
6: Die Entwertung der Dingwelt in der Allegorie wird innerhalb der Dingwelt selbst durch die Ware überboten.
4: Aufgrund dieser Analogie las Benjamin die Phänomene der Pariser Gesellschaft des 19. Jahrhunderts als Allegorien von Sehnsüchten und Möglichkeiten, die von der Geschichte ausgelöscht wurden. Die spektakuläre Architektur aus Marmor, Eisen und Glas, die breiten Boulevards von Osman, die Dioramen und vor allem die Pracht der Passagen mit ihren eleganten Geschäften und den von Gaslampen erleuchteten Schaufenstern. All diese Phänomene entpuppten sich als Phantasmagorien einer Epoche, die von der Euphorie des industriellen Fortschritts erfasst war.
2: Es waren Phantasmagorien einer Epoche, die mit ihren Ressourcen und Technologien eine Wohlstandsgesellschaft für alle hätte schaffen können, wären sie nicht dem Interesse der herrschenden Klasse unterworfen worden, ihre Profite zu steigern.
4: Leere Versprechungen. Viele Passagen waren verschwunden oder heruntergekommen, als Benjamin ein Flaneur in Paris wurde und seine Hefte mit Notizen über die imaginäre Welt einer überholten Epoche füllte.
2: Erneut zeigte die Geschichte ihr Totenantlitz. Das Passagenprojekt sollte die verlorene Zukunft retten, von der jene Epoche geträumt hatte, und an ein Potenzial erinnern, das von einer Gesellschaft vergeudet wurde, die es versäumt hatte, die neuen technologischen Möglichkeiten im Sinne der Menschheit zu nutzen. Die allegorischen Bilder der Ruinen des Fortschritts offenbaren nicht nur das eitle Wesen dieser Gesellschaft, sondern auch die Utopie ihrer Sehnsüchte.
6: Viele Versuche sind echteste Zeugnisse dafür, wie traumbefangen die technische Produktion in ihren Anfängen war. Auch die Technik, nicht nur die Architektur, ist in gewissen Stadien Zeugnis eines Kollektivtraums.
4: Benjamin zitiert mehrfach den utopischen Sozialisten Fourier als einen der Visionäre des 19. Jahrhunderts, die eine nicht auf der Ausbeutung von Natur und Mensch basierende Technikrezeption vorschlugen. In diesem Sinne boten die Pariser Passagen Fourier zufolge alle Möglichkeiten eines Phalansteriums, also eines Modells des kollektiven Lebens, Produzierens und Konsumierens im Überfluss. Mit ihren vor Witterungseinflüssen geschützten Straßen schienen ihm die Passagen für die Einrichtung einer großen Wohn- und Lebensgemeinschaft geeignet zu sein.
0: Denkbild.
2: Die ersten allegorischen Darstellungen städtischer Phänomene erscheinen in dem Buch Einbahnstraße, eine Sammlung kurzer Texte, die einen neuen philosophischen Stil einleitet.
1: Das Buch wurde 1928 veröffentlicht, fast zeitgleich mit dem Aufsatz über das deutsche Barockdrama. Benjamin widmete es Asyalazis, der Frau, zu der er sich damals am meisten hingezogen fühlte, einer lettischen Kommunistin, Schauspielerin und Theaterdirektorin, die er 1924 in Capri kennengelernt hatte. Obwohl sie spätere Versuche, Asyalazis in Riga und Moskau zu treffen, als frustrierend erwiesen, war Benjamin ihr dankbar, dass sie ihm einen neuen Weg eröffnet hatte. Es ist der Weg, der zu seiner neuen materialistischen Geschichtskonstruktion führt, das heißt zu der umfangreichen Sammlung von Essays und Fragmenten, die das Passagenwerk bilden.
4: Tankstelle.
7: Tankstelle.
4: Für Männer.
7: Tankstelle. Für Männer.
4: Baustelle.
7: Baustelle.
4: Kaiserpanorama.
7: Achtung,
4: Achtung Stufen.
7: Coiffeur für penible Damen.
4: Coiffeur für penible Damen.
7: Coiffeur für penible Damen.
4: Deutsche trinkt deutsches Bier.
7: Deutsche trinkt deutsches Bier.
4: Erste Hilfe.
7: Erste Hilfe.
4: Galanteriewaren. Augias. Automatisches Restaurant.
5: Wegen Umbau geschlossen.
4: Wegen Umbau geschlossen.
5: Si parla italiano.
4: Si parla italiano.
2: Unter dem Titel Einbahnstraße sind verschiedene Beobachtungen in Gestalt von städtischen Emblemen zusammengefasst. Die Titel ahmen die plakativen Worte von Anzeigen und Plakaten nach und wollen Aufmerksamkeit wecken. Auf diese Weise interpretieren sie die Funktion der Inschrift des barocken Emblems neu. Dank des Gestalters Sascha Stone hat die erste Ausgabe den allegorischen Sinn auch grafisch umgesetzt. Vertikale Linie auf den Innenseiten der Seiten markieren die Straßen, entlang derer die Texte wie Objekte in Schaufenstern angeordnet sind. Es ist ein Passagenbuch im Miniaturformat.
4: Eine avantgardistische Verschmelzung von Grafik, Design und Idee. Von Bild und Gedanke. Ein Buch der Embleme, Allegorien des 20. Jahrhunderts. Für seine Kurzprosa greift Benjamin auf die alte deutsche Bezeichnung für das Emblem zurück und schafft die Gattung des Denkbilds. So nennt er seine Texte, die Bild und Begriff miteinander verschränken. Einer von ihnen ist das Porträt der Stadt San Gimignano, das uns die Herstellung eines Denkbilds aus Worten plastisch vor Augen führt.
6: Worte zu dem finden, was man vor Augen hat, wie schwer kann das sein? Wenn sie dann aber kommen, stoßen sie mit kleinen Hämmern gegen das Wirkliche, bis sie das Bild aus ihm wie aus einer kupfernen Platte getrieben haben.
8: Exil.
1: Im Jahr 1933 verließ Walter Benjamin Deutschland für immer. Die Situation in Berlin war erdrückend. Der Nazimob stürmte die Straßen. Benjamin wagte nicht, sein Haus zu verlassen. Hitler regierte als Reichskanzler. Am 27. Februar wird der Reichstag in Brand gesteckt. Das Ereignis dient den Nazis als Vorwand für die Verfolgung von Kommunisten und anderen Regimegegnern. Einige von Benjamins Freunden werden verhaftet, andere verlassen das Land. Die Weimarer Republik ist zu Ende. Angesichts des Terrors und der fehlenden Publikationsmöglichkeiten nahm Benjamin am 17. März den Zug nach Paris. Seine Bibliothek und seine Manuskripte musste er zurücklassen. Er blieb vorübergehend auf Ibiza, fand aber nicht die Ruhe und den Frieden seines ersten Aufenthalts. Ende September verließ er die Insel. An Malaria erkrankt, kam er in Paris an. Er konnte nirgendwo veröffentlichen. Seine Armut war extrem. Er war gezwungen, Freunde und Institutionen um Hilfe zu bitten. Als Bertolt Brecht nach Dänemark zog, verbrachte Benjamin längere Zeiträume bei ihm in Skofsbostrand, Svendborg.
0: Am 4. Juli 1934 wendete er sich von dort aus an das dänische Flüchtlingskomitee.
6: Sehr geehrter Herr, im März 1933 habe ich, deutscher Staatsbürger, im 41. Lebensjahr stehend, Deutschland verlassen müssen. Durch die politische Umwälzung war ich als unabhängiger Forscher und Schriftsteller nicht nur mit einem Schlage meiner Existenzgrundlage beraubt, vielmehr auch, obwohl Dissident und keiner politischen Partei angehörig, meiner persönlichen Freiheit nicht mehr sicher. Mein Bruder ist im gleichen Monat schweren Misshandlungen ausgesetzt und bis Weihnachten in einem Konzentrationslager festgehalten worden. Ich habe mir erlaubt, Ihrem Hilfskomitee diese Tatsachen in der Hoffnung zu unterbreiten, dass es Ihnen möglich ist, meine gegenwärtige Lage in etwas zu erleichtern.
1: Der Bruder Georg Benjamin, ein kommunistischer Arzt, wurde wiederholt verhaftet. Im Jahr 1942 starb er im Konzentrationslager Mauthausen. Die Schwester Dora, eine Ökonomin und Psychologin, die sich für das Elend der Frauen und Kinder der Arbeiterklasse einsetzte, hatte wie Walter in Paris Zuflucht gesucht. Bereits schwer erkrankt wurde sie 1940 im Lager Gurs interniert. Sie floh, wie Walter, nach Lourdes, hatte aber nicht die Kraft für den Versuch, in die Vereinigten Staaten zu gelangen. Im Jahr 1942 überquerte sie die Schweizer Grenze ohne Visum. Nur ihre Krankheit bewahrte sie vor der Ausweisung. Sie starb 1946 in Zürich an Krebs.
8: Walter, ich verstehe dich nicht. Weshalb man von dir nichts hört? Sogar der Bloch hat ein Buch gegen den Faschismus geschrieben. Wenn auch schlecht, man sagt. Auf dem Schriftstellerkongress in Paris hörte man auch nichts von dir. Also, immer noch isoliert. Nicht einmal der Faschismus könnte dich ans Leben bringen. Der hat manchen Tauben hören gemacht gegen das Mystische.
9: Asia Lazis, die Aktivistin. Ihre Vorwürfe waren jedoch unbegründet. Benjamin weigerte sich, auf dem berühmten Kongress von 1935 zu sprechen, weil er das von den meisten Schriftstellern vertretene Konzept des Kulturkampfes ablehnte. Er war der Meinung, dass der Faschismus nicht durch die Rettung des bürgerlichen Kulturerbes bekämpft werden kann. Es reiche auch nicht aus, neue ästhetische Formen zu verwenden, sondern man müsse neue Produktions- und Rezeptionsformen schaffen, indem man sich die Produktionsmittel aneignet. Deshalb verteidigte er das Programm des epischen Theaters von Bertolt Brecht als Vorbild für die Künste im Klassenkampf.

0: Am Ende des Aufsatzes, das Kunstwerk im Zeitalter seiner technischen Reproduzierbarkeit, formuliert Benjamin eine eindringliche Kritik am Faschismus, indem er dessen Propagandaapparat und die Instrumentalisierung des Radios und des Films durch die faschistischen Regime beleuchtet, unter denen die neuen Medien ihres kritischen Potenzials beraubt werden.
1: Die Menschheit, die einst bei Homer ein Schauobjekt für die olympischen Götter war, ist es nun für sich selbst geworden. Ihre Selbstentfremdung hat jenen Grad erreicht, der sie ihre eigene Vernichtung als ästhetischen Genuss ersten Ranges erleben lässt. So steht es um die Ästhetisierung der Politik, welche der Faschismus betreibt. Der Kommunismus antwortet ihm mit der Politisierung der Kunst.

0: Mit der klaren Absicht, der faschistischen Bedrohung entgegenzutreten, zielt dieser Aufsatz darauf ab, die Grundlagen für einen neuen historischen Materialismus speziell für die Kunsttheorie zu schaffen. Dies hat Konsequenzen für das gesamte Passagenprojekt. Benjamin kündigt seine Intentionen in einem Brief an Werner Kraft vom 28. Oktober 1935 an.
1: Was mich betrifft, so bemühe ich mich, mein Teleskop durch den Blutnebel hindurch auf eine Luftspiegelung des 19. Jahrhunderts zu richten, welches ich, nach den Zügen mich abzumalen, bemühe, die es in einem künftigen, von Magie befreiten Weltzustand zeigen wird. Natürlich muss ich mir zunächst einmal dieses Teleskop selber bauen, und bei dieser Bemühung habe ich nun als erster einige Fundamentalsätze der materialistischen Kunsttheorie gefunden. Ich bin augenblicklich dabei, sie in einer kurzen pragmatischen Schrift auseinanderzusetzen.
0: Das im Brief erwähnte Teleskop steht für eine Methode der Geschichtskonstruktion, die die epische Erzählung aufgibt und das Verhältnis von Vergangenheit und Gegenwart umkehrt.
1: Die kopernikanische Wendung in der geschichtlichen Anschauung ist diese. Man hielt für diesen fixen Punkt das Gewesene und sah die Gegenwart bemüht, an dieses Feste die Erkenntnis tastend heranzuführen. Nun soll sich dieses Verhältnis umkehren und das Gewesene zum dialektischen Umschlag, zum Einfall des erwachten Bewusstseins werden. Und in der Tat ist das Erwachen der exemplarische Fall des Erinnerns. Es gibt noch nicht bewusstes Wissen vom Gewesenen, dessen Förderung die Struktur des Erwachens hat. Erinnerung und Erwachen sind aufs Engste verwandt. Erwachen ist nämlich die dialektische, kopernikanische Wendung des Eingedenkens. Teleskopage der Vergangenheit durch die Gegenwart.
2: Die Erweckung der Vergangenheit, das dialektische Bild.
3: Eine Schwierigkeit für das Verständnis von Benjamins Denken liegt in seinem experimentellen Charakter. In Ermangelung traditioneller Konzepte zur Definition seiner neuen Theorie nähert sich Benjamin seinen Gedanken durch eine Vielzahl von Begriffen und Metaphern. Bei seiner Erkundung eines neuen Konzepts der Erfahrung schöpft Benjamin aus zahlreichen Quellen.
0: Blochs Konzept des utopischen Potenzials in der Vergangenheit.
4: Prousts Moment der unwillkürlichen Erinnerung.
0: Die surrealistische Technik der Unterbrechung und Montage.
4: Freuds Analyse des Unbewussten.
0: Marx historischer Materialismus.
4: Brechts politische Dramaturgie.
0: Die dem Augenblick verbundene Ästhetik der Fotografie.
4: Und der Messianismus der Kabbala.
5: Und der Messianismus der Kabbala.
0: Der Gedanke, dass die Vergangenheit in der Gegenwart erwacht, vereint fast alle diese Einflüsse. Benjamin kontrastiert das Konzept der Erinnerung als lebendige Erfahrung, Erinnerung, mit der Erinnerung als speicherndes Archiv, Gedächtnis. Der Effekt der dialektischen Umkehrung ist, dass die Gegenwart in eine Konstellation mit der Vergangenheit tritt. Die lineare Chronologie wird dadurch durchbrochen. Indem die Erinnerung die Vergangenheit spontan vergegenwärtigt, unterbricht sie die zeitliche Kontinuität. Sie zitiert ein Fragment der Geschichte, so wie man ein Fragment eines Textes zitiert. Die Montage von Zitaten ist daher die Methode, die im gesamten Passagenprojekt angewandt wird. Die fragmentarische Form ist ihr inhärent.
1: Geschichte schreiben heißt also Geschichte zitieren. Im Begriff des Zitierens liegt aber, dass der jeweilige historische Gegenstand aus seinem Zusammenhange gerissen wird.

0: Hegels Dialektik, die von Marx übernommen wurde, stellte die Geschichte als einen kontinuierlichen Übergang von einem alten zu einem neuen Zustand dar. Benjamin setzt dem eine Dialektik im Stillstand entgegen, die sich in einem erkennenden Augenblick ereignet. Das wachsame Bewusstsein ist in der Lage, die in früheren Epochen erträumte, aber nicht verwirklichte Zukunft zu erwecken. Diese historische Dialektik vollzieht sich nicht in einem linearen Prozess, sondern als simultane Konstellation von Gegenwart, Vergangenheit und Zukunft. Die Konstellation wird in Form eines Bildes evoziert. Benjamin nennt es dialektisches Bild. Es ist gesättigt von übereinander geschichteten Zeitebenen, die es wie eine Momentaufnahme fixiert.
1: Benjamins beispiellose Theorie der historischen Wahrnehmung legt eine profane Erleuchtung nahe, weil der Moment des Erinnerns oder Erkennens blitzschnell erfolgt. Das dialektische Bild stellt den Moment dar, in dem das Bewusstsein eine Potentialität in der Vergangenheit erkennt, sie auffängt und mit Gegenwart füllt. Es ist das in die Vergangenheit injizierte Jetzt. Vergangenheit als Jetztzeit. Offensichtlich geht es Benjamin nicht um eine neutrale, sondern um eine revolutionäre Darstellung der Geschichte.
2: Der historische Materialismus muss das epische Element der Geschichte preisgeben. Er sprengt die Epoche aus der dinghaften Kontinuität der Geschichte ab. Er sprengt aber auch die Homogenität der Epoche auf. Er durchsetzt sie mit Ekrasit, das ist Gegenwart.
0: Dieses Konzept des Geschichtsbewusstseins birgt eine Gefahr in sich. Denn es geht darum, sich einer Erinnerung zu bemächtigen, die in einem flüchtigen Moment aufblitzt. Wenn die Vergangenheit kein fester Punkt ist, der immer in Reichweite des Historikers liegt, wie wir gewöhnlich denken, hängt alles davon ab, den richtigen Moment zu finden, um sie zu erfassen, zu lesen, zu erwecken. Und wir riskieren, sie zu verlieren. Wenn wir uns nicht angesprochen fühlen, verschwindet dieses Bild in der Vergangenheit, das von uns wiedergewonnen werden soll, in der Nacht des Vergessens.
2: Das wahre Bild der Vergangenheit huscht vorbei. Denn es ist ein unwiederbringliches Bild der Vergangenheit, das mit jeder Gegenwart zu verschwinden droht, welche sich nicht als in ihm gemeint erkannte. Das mit jeder Gegenwart zu verschwinden droht, welche sich nicht als in ihm gemeint erkannte.
3: Die Geschichte als Katastrophe.
4: 1938 verweist Walter Benjamin in seinen Briefen auf drängende Ereignisse. Er bezieht sich auf die Novemberpogrome in Deutschland, den Anschluss Österreichs an das Reich und die Besetzung Böhmens durch die Nazis. Faschismus in Italien, Nationalsozialismus in Deutschland, Sieg der Franco-Truppen und ihrer deutschen Verbündeten in Spanien. Der Nichtangriffspakt zwischen Hitler und Stalin von 1939 macht die Europäische Linke ratlos und begünstigt den deutschen Einmarsch in Polen, der den Zweiten Weltkrieg auslöst.
0: Benjamin hisst, wie das letzte Signal eines Schiffbrüchigen, die Thesen über den Begriff der Geschichte. Sie werden sein philosophisch-politisches Testament.
2: Der Krieg und die Konstellation, die ihn mit sich brachte, hat mich dazu geführt, einige Gedanken niederzulegen, von denen ich sagen kann, dass ich sie an die 20 Jahre bei mir verwahrt, ja, verwahrt vor mir selber gehalten habe.
0: Von Skepsis durchdrungen kritisieren die Thesen ausdrücklich das von den sozialdemokratischen Parteien vertretene Vertrauen in den historischen Fortschritt. Stattdessen verweisen sie auf die Verpflichtung, das utopische Erbe der besiegten Vorfahren zu retten.

0: angesichts der dringenden Notwendigkeit, sich der drohenden Gefahr eines europaweiten Siegeszuges des Faschismus zu stellen, gewinnt Walter Benjamins Geschichtsbegriff politische Aktualität. Vor dem Hintergrund der Ereignisse verliert die Idee des historischen Fortschritts erst recht an Glaubwürdigkeit.
1: Der Begriff des Fortschritts ist in der Katastrophe zu fundieren. Dass es so weitergeht, ist die Katastrophe. Sie ist nicht das jeweils Bevorstehende, sondern das jeweils Gegebene.
0: Die Notwendigkeit, mit der historischen Kontinuität zu brechen, ist nicht nur ein intellektuelles Konzept, sondern erweist sich jetzt ganz konkret und dringend als praktischer Handlungsbedarf. Zum Zeitpunkt der Abfassung der Thesen offenbart die politische Situation das volle Zerstörungspotenzial, das der Fortschritt der herrschenden Kräfte freizusetzen vermag.
1: Bevor der Funke an das Dynamit kommt, muss die brennende Zündschnur durchschnitten werden.
2: In dieser Situation erhält das Bild des Angelus Novus, ein Aquarell von Paul Klee, das Benjamin in jenen Jahren ständig begleitete, seine apokalyptische Bedeutung als allegorisches Bild des Engels der Geschichte.

0: Der Engel der Geschichte muss so aussehen. Er hat das Antlitz der Vergangenheit zugewendet. Wo eine Kette von Begebenheiten vor uns erscheint, da sieht er eine einzige Katastrophe, die unablässig Trümmer auf Trümmer häuft und sie ihm vor die Füße schleudert. Er möchte wohl verweilen, die Toten wecken und das Zerschlagene zusammenfügen. Aber ein Sturm weht vom Paradiese her, der sich in seinen Flügeln verfangen hat und so stark ist, dass der Engel sie nicht mehr schließen kann. Dieser Sturm treibt ihn unaufhaltsam in die Zukunft, der er den Rücken kehrt, während der Trümmerhaufen vor ihm zum Himmel wächst. Das, was wir den Fortschritt nennen, ist dieser Sturm.
1: Die Thesen über den Begriff der Geschichte hätten das Buch der Passagen einleiten sollen. Benjamin setzt sein Leben aufs Spiel, um seine Arbeit bis zum letzten Moment fortzusetzen. Am 15. September 1939 wird er, wie alle exilierten Deutschen, in einem französischen Lager interniert. Als Adrien Monnier im November desselben Jahres seine Entlassung erreicht, kehrt Benjamin nach Paris zurück. Er erneuert seinen Leseausweis der Bibliothèque Nationale und bleibt bis zur Besetzung der Stadt durch die Nazis am 14. Juni 1940 in der Stadt. Im August schreibt er Adorno aus Lourdes.
0: Ich kann mich dem gefährlichen Charakter der Lage nicht verschließen. Ich fürchte, die, die sich aus ihr haben retten können, werden eines Tages zu zählen sein.
1: Walter Benjamin wird nicht zu ihnen gehören.
2: Ein Grund mehr, dafür zu sorgen, dass seine Thesen über den Begriff der Geschichte nicht verloren gingen. Diese Thesen suchen in einer Situation höchster Gefahr Antwort auf die Frage, wie die Vorstellungen einer besseren Welt zu retten sind, die die verlorenen Kämpfe der vorangegangenen Generationen angefeuert haben. Dabei bezieht Benjamin sich ausdrücklich auf die messianischen Motive, die seinem Konzept des historischen Materialismus innewohnen. Die jüdische Tradition denkt das Kommen des Messias als einen Einbruch in die historische Zeit. Benjamins Konzept des historischen Gedächtnisses säkularisiert diese Vorstellung, indem es den Akt des Erinnerns, der die Vergangenheit aktualisiert, als eine erlösende Handlung begreift. Sein Ziel ist es, die Hoffnung der Unterdrückten zu retten.
0: Nur dem Geschichtsschreiber wohnt die Gabe bei, im Vergangenen den Funken der Hoffnung anzufachen, der davon durchdrungen ist. Auch die Toten werden vor dem Feind, wenn er siegt, nicht sicher sein. Und dieser Feind hat zu siegen nicht aufgehört. Auch die Toten werden vor dem Feind, wenn er siegt, nicht sicher sein. Und dieser Feind hat zu siegen nicht aufgehört.

0: 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Zitate von Ernst Bloch, Gershom Scholem und Theodor W. Adorno, Arnim Schulz. 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
1: Dass es so weitergeht, ist die Katastrophe.

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